Oh, darling man, was soll ich dein Vater? Du grüßt nicht nur zum Sommerzeit, nein, auch im Winter, wenn es schneit.